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1: Ich bin Mary Milanovic. Guten Morgen. Das Bundesamt für Verkehr kritisiert den Zustand von Güterwagen, die auf dem Schweizer Schienennetz unterwegs sind. Kontrollen zeigen immer wieder technische Mängel. Mängel wie Risse in den Planen und Bremssohlen oder defekte Federn gefährdeten die Stabilität der Güterzüge, berichtet der Sonntagsblick. Nach dem schweren Unglück im Gotthardtunnel vor 3 Jahren wollte das Bundesamt für Verkehr eigentlich mit schärferen Kontrollen durchgreifen. Doch die ausländischen Güterwagenfirmen wehren sich vor dem Bundesverwaltungsgericht. Trotz seines Todesfalls wegen einer Listerieninfektion hat der Bund keine öffentliche Warnung vor einem Raclette-Käse herausgegeben. Das berichten Tamedia-Zeitungen. Laut dem Bundesamt für Lebensmittelsicherheit lag die gemessene Belastung unter dem gesetzlichen Grenzwert, weshalb die Voraussetzungen für eine Warnung nicht erfüllt gewesen seien. Listerienbakterien könnten im schlimmsten Fall Hirnhautentzündungen und eine Sepsis auslösen. Das US-Militär hat nach dem Tod von 2 US-Soldaten Vergeltungsschläge gegen die iranischen Revolutionsgarden angekündigt. Neue Luftangriffe auf den Iran seien begonnen worden, teilt das zuständige Regionalkommando auf der Plattform X mit. Ziel sei es, dass der Iran nicht mehr die Handelsschifffahrt in der Straße von Hormuz bedrohen kann.
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1: England setzt sich bei der Fußball-WM im Spiel um Platz 3 gegen Frankreich mit 6:4 durch. Die Free Lions realisieren damit das beste WM-Ergebnis seit dem Titel 1966. Der französische Starstürmer Kylian Mbappe erzielte dabei sein 22. WM-Tor. Damit ist der 27-Jährige neuer WM-Rekordtorjäger. Heute ist es veränderlich bewölkt und nur teilweise sonnig. Entlang der Alpen im Osten kann es auch öfters regnen mit bis zu 25 Grad. Wer es heiß und sonnig will, muss in den Süden.
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1: Ich bin Mary Milanovic. Guten Morgen. Das Bundesamt für Verkehr kritisiert den Zustand von Güterwagen, die auf dem Schweizer Schienennetz unterwegs sind. Kontrollen zeigen immer wieder technische Mängel. Mängel wie Risse in den Planen und Bremssohlen oder defekte Federn gefährdeten die Stabilität der Güterzüge, berichtet der Sonntagsblick. Nach dem schweren Unglück im Gotthardtunnel vor 3 Jahren wollte das Bundesamt für Verkehr eigentlich mit schärferen Kontrollen durchgreifen. Doch die ausländischen Güterwagenfirmen wehren sich vor dem Bundesverwaltungsgericht. Trotz seines Todesfalls wegen einer Listerieninfektion hat der Bund keine öffentliche Warnung vor einem Raclette-Käse herausgegeben. Das berichten Tamedia-Zeitungen. Laut dem Bundesamt für Lebensmittelsicherheit lag die gemessene Belastung unter dem gesetzlichen Grenzwert, weshalb die Voraussetzungen für eine Warnung nicht erfüllt gewesen seien. Listerienbakterien könnten im schlimmsten Fall Hirnhautentzündungen und eine Sepsis auslösen. Das US-Militär hat nach dem Tod von 2 US-Soldaten Vergeltungsschläge gegen die iranischen Revolutionsgarden angekündigt. Neue Luftangriffe auf den Iran seien begonnen worden, teilt das zuständige Regionalkommando auf der Plattform X mit. Ziel sei es, dass der Iran nicht mehr die Handelsschifffahrt in der Straße von Hormuz bedrohen kann.
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1: England setzt sich bei der Fußball-WM im Spiel um Platz 3 gegen Frankreich mit 6:4 durch. Die Free Lions realisieren damit das beste WM-Ergebnis seit dem Titel 1966. Der französische Starstürmer Kylian Mbappe erzielte dabei sein 22. WM-Tor. Damit ist der 27-Jährige neuer WM-Rekordtorjäger. Heute ist es veränderlich bewölkt und nur teilweise sonnig. Entlang der Alpen im Osten kann es auch öfters regnen mit bis zu 25 Grad. Wer es heiß und sonnig will, muss in den Süden.
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4: Ich bin Mary Milanovic, guten Morgen. Im Zusammenhang mit der Brandkatastrophe von Grand-Montana fehlen der Staatsanwaltschaft offenbar wichtige Unterlagen. Laut dem Sonntagsblick geht es um Akten zu Umbauarbeiten an der Bar-Le Constellation aus dem Jahr 2015. Die Dokumente könnten Hinweise auf frühere Bauarbeiten liefern. Hausdurchsuchungen bei der Gemeinde hätten bisher keine stattgefunden. In den österreichischen Bergen sind zwei Bergsteiger aus Deutschland tödlich abgestürzt. In Vorarlberg verlor ein 58-Jähriger auf einem Klettersteig das Gleichgewicht und stürzte 100 Meter in die Tiefe. In den Ötztaler Alpen im Tirol stürzte laut der Polizei ein 63-Jähriger beim ungesicherten Abstieg von der Wildspitze 200 Meter über eine Felswand. Für beide kam jede Hilfe zu spät. Bei russischen Raketenangriffen auf die Ukraine sind mindestens zwei Menschen ums Leben gekommen. In der Hafenstadt Odessa schlug eine Rakete in einem Vergnügungspark ein. Weitere Menschen wurden verletzt. Opfer werden unter den Trümmern vermutet. Auch die Hauptstadt Kiew wurde in der Nacht erneut mit ballistischen Raketen angegriffen.
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4: England setzt sich bei der Fußball-WM im Spiel um Platz 3 gegen Frankreich mit 6:4 durch. Die Free Lions realisieren mit dem dritten Platz das beste WM-Ergebnis seit dem Titel 1966. Der französische Star-Stürmer Kylian Mbappé erzielte im kleinen Final gegen England sein 22. WM-Tor. Damit ist der 27-jährige neuer WM-Rekordtorjäger noch vor Lionel Messi. Heute ist es veränderlich bewölkt und nur teilweise sonnig entlang der Alpen. Im Osten kann es auch öfters regnen mit bis zu 25 Grad. Wer es heiß und sonnig will, muss im Süden.
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5: Das ist der Sonntagmorgen hier bei Radio Melodie. Grüezi miteinander und herzlich willkommen zu einem Haufen Neuheiten. Unter anderem vom Blick und vom Göhle Jordan Hansen, Georges Labouche, Damiano Maiolini, Marie Reim, Mariella Milana. Wir haben mit dabei Annemarie, wir haben Alessa Tiroler Schmäh, Francine Jordi, Linda Fee und Peter Frey. Und reden tun wir mit Xenadu, mit ihrem neuesten Titel. Und auch einen neuen Titel gibt es von Phänomen. Die haben gerade auch, wie Xenadu, einen Bandwechsel hinter sich. Mehr dazu in der kommenden Stunde. Jetzt starten wir mit «Endlich wieder Sommer». Gute Unterhaltung wünscht in den nächsten paar Stunden der Werner Pries.

0: Ja, nachdem was in den letzten Tagen doch ein bisschen fest gewindet, gewittert und geregnet hat, findet der Sommer wahrscheinlich demnächst dann trotzdem wieder statt. Und ganz ein Haufen Leute sind ja in der Sommerferie. Darum hat der Titel schon passt. Endlich wieder Sommer. Monsano Miracolo.
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0: Bei mir im Studio Formation Phänomen. Phänomen kennt man schon. Ist jetzt auch noch im Programm bei Radio Melodie mit Zimmer 207. Da sind ihr dort mal bei uns zu Gast gewesen. Herzlich willkommen, Tamas, Joe und ganz neu Lisa. Wir kommen drauf. Dort mal habt ihr noch eine andere Zusammensetzung gehabt, Joe, oder?
2: Wir haben da die Lisa. Also, ich habe am 8. Mai. Lisa angeschrieben und da habe ich sie gefragt, ob sie Lust mit uns zu spielen hat.
0: Mhm. Wir sind ja auf die Lisa gekommen.
3: Ja, darf sagen.
0: Also du wohnst schon in Österreich und sie in der Schweiz. Wie habt ihr euch kennengelernt, dass du überhaupt auf sie gekommen bist?
2: Ja, das war einfach so, dass ich eine Sängerin, also bin ich auf der Suche nach einer Sängerin.
0: Mhm.
2: Und da habe ich überall jeden Plattform geschaut, wo eine gute und hübsche Sängerin gibt. Und dann bin ich auf die Lisa angeschlossen, das war genau am 8. Mai. Und dann habe ich ihr geschrieben, ob sie Interesse hat, mit uns zu spielen.
0: Mhm. Und sie hat ja gesagt, offensichtlich. Oder hat es lange Zeit zum Überlegen gebraucht, wie die jetzt nicht nur eine Solo-Karriere, sondern auch eine Band-Karriere machen?
3: Genau, richtig. Also es kam alles so spontan auf mich zu und das ist wirklich ja, schön, wie das Leben manchmal spielt. Oder ich hatte dir ja gesagt, dass ich ja, früher auch schon Bandprojekte hatte und dass ich es einfach schön finde, auch heutzutage ein bisschen breiter aufgestellt zu sein und verschiedene Projekte zu haben, also unabhängig mit meiner Solokarriere auch noch mit einer Band auf der Bühne zu stehen. Und ich fand es total schön. Ich habe dann ein bisschen recherchiert, was Phänomen so gemacht hat und fand die Plattform einfach großartig. Also wirklich tolle Songs haben sie produziert, zwei coole junge Typen und ja, einfach auch langjährige Erfahrung, die sie mitbringen, und das hat mich total überzeugt. Und dann ging eigentlich alles ganz schnell. Wir haben uns dann zwei Tage später, glaube ich, nachdem wir über Facebook Kontakt aufgenommen haben, haben wir uns getroffen, haben dann auch mal so ein paar Songs durchgespielt. Jeder hat so Ideen eingebracht und ja, dann ging eigentlich alles ganz schnell. Also es hat menschlich einfach gepasst. Wir haben so die gleichen Vorstellungen, in welche Richtung das gehen kann. Und ja, dann ging es auch schon weiter mit dem Fotoshooting und mit der ersten Songaufnahme, ja.
0: Wenn man eine neue Sängerin sucht, dann hat man sich ja Vorstellungen, wie sie singen sollte, wie sie passen sollte, vom Aussehen her allenfalls, was sie mitbringen sollte können. Hat sie alle Kriterien einfach erfüllt von Anfang an? Oder,
2: also am Anfang war das nicht so einfach, weil ich habe mir gedacht, okay, die Lisa, die hat die richtige, genau seine wunderschöne Stimme. Mhm. Und ich habe, wie ich schon gesagt habe, sehr viele Sängerinnen angesprochen, mhm, und die haben sie auch zugesagt. Nur die Lisa, die war genau die passende Sängerin für unsere Band.
0: Was heißt passend? Passt sie auf die Stimme, ja, auf euch beide Stimmen?
3: Jetzt sei mal ganz ehrlich, Joey.
4: dass sie auch Herz da wirklich reinbringt.
0: Mhm.
4: Weil wir kommen halt wirklich so von der Profiszene. Mhm. Gibt es auch viele gute Sängerinnen, aber die machen halt viele Sachen ein bisschen wie sein Job, oder? Und sie steckt ihr Herz auch voll drin und das ist auch sehr wichtig.
0: Und jetzt gibt es einen ersten Titel von Phänomen, einen noch ohne Lisa. Ich will nur mit dir.

0: Anne-Marie, so Künstlerin, die wir gerade vorhin gehört haben, mit ihrem ganz neuen Titel «Verlieb mich grad». Das Gast heute, Formation Phänomen, Lisa Klein, der Joe und der Tamas.
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0: Eine neue Sängerin heisst wahrscheinlich auch, dass es neue Titel gibt.
2: Ja, genau, genau. Das ist genau der neue Titel kommt jetzt am 17.07. raus. Der heißt Ich verspreche dir nichts und gebe dir alles. Das ist ein gecoverter Titel von der Gruppe Wolkenfrei. Mhm. Und ich muss sagen, der Titel hat mich einfach inspiriert und fasziniert. Also das war früher produziert von Felix Gauda.
0: Ja.
2: Und ich habe mir gedacht, das ist genau der richtige Titel für die Gruppe, Phänomen.
0: Mhm. Aber normalerweise ist es so, dass du selber die Sachen komponierst im Text.
2: Ja, ja, genau, genau, genau.
0: Also das ist eher etwas Spezielles, dass ihr da
2: genau, genau,
0: jetzt ein
2: genau,
0: Cover
2: genau.
0: macht.
2: Also wir sind jetzt auf dem neuen Weg, was ich jetzt rausbringen will. Muss ich sagen, also im neuen Trio-Besetzung mit der neuen Sängerin Lisa. Und ich muss sagen, also wir haben jetzt ein paar neue Vorschläge auch schon im Kopf und neue Kompositionen auch.
0: Also es ist am Tun.
2: Ja, genau, genau. Also wir haben momentan viel zu tun, muss ich sagen. Also
0: das ist genau dein Stil, wahrscheinlich,
3: ja,
0: gell?
3: Total. Also wir nicht moderner Popschlager und du hast mich ja jetzt auch schon kennengelernt. Mhm. Du kennst auch meine eigenen Produktionen. Ich finde, es passt sehr gut zu mir oder es spiegelt mich wieder. Und das ist mir halt auch wichtig, dass ich mir selbst auch treu bleibe. Und ja, wir schließen auch so ein bisschen eine Lücke auf diesem Markt, haben wir so das Gefühl. Weil wir auch gemerkt haben, dass es aktuell in der Schlagerbranche gar nicht mehr so ein junges, modernes Trio gibt. Mhm. Eine Dame, zwei Jungs. Und wir wollen das so wieder ein bisschen aufleben lassen und so frischen Wind wieder reinbringen in die Schlagerbranche.
0: Ihr kommt ursprünglich aus Österreich oder so gerne noch weiter her?
4: So Ungarn, wobei ich lebte so 15 Jahre lang eigentlich in Deutschland und dieses Jahr bin ich auch selber schon in der Schweiz.
0: Mhm.
4: Und der Joe kommt auch.
2: In die Schweiz?
4: In die Schweiz, genau.
3: Und ich aus Deutschland, also ja, Multikulti hier.
0: Wo hängt denn jetzt der Treffpunkt? Wo probt ihr?
2: Also wir proben in Dilsdorf.
4: Ist im Kanton Zürich, also ganz Kanton schön zentral.
2: Also es ist nicht so einfach, muss ich sagen, weil wir sind alle verschiedenen Städten und Orten und so weiter. Ich komme aus Österreich, also in Seefeld wohne ich seit 24 Jahren und ja, jetzt komme ich in die Schweiz.
3: Schön, dass du endlich auch in die Schweiz kommst.
4: Gerne.
3: Ja, das ist natürlich dann für ihn auch stressfreier, oder? Ja. Wenn jetzt mehr läuft, wenn wir mehr Proben haben, mehr Auftritte, dass er dann nicht mehr so eine lange Anfahrt hat.
0: Apropos Auftritt, wie sieht es denn damit überhaupt schon aus?
2: 8.8. spielen wir im Geist.
0: Mhm.
2: Ja, und dann die nächsten Auftritte könnt ihr euch schauen auf unserer Homepage.
0: Wie kommen wir zum Auftritt? Müsst ihr da sehr aktiv sein oder habt ihr da Unterstützung, die euch hilft, Auftritt überzukommen?
2: Also ich muss sagen, ich arbeite mit der Jasmin Silberberger zusammen seit vier Jahren und wir bekommen meistens Auftritte nur von ihr. Ich muss sagen, die Jasmin ist eine tolle Managerin, super Frau, muss ich sagen. Die ist immer ständig dran und sie arbeitet sehr professionell und super. Ich bin sehr zufrieden mit Jasmin.

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0: Ein Altmeister vom deutschen Schlager. Nicht nur auf der Bühne, sondern auch hinter der Bühne hat einen ganzen Haufen bewirkt und Musik geschrieben. Da ist der Peter Arloff, Sie haben ihn sicher kennt, mit einem Titel, den man nicht so kennt, City Girl.
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0: Lisa, Joe und Tamas, sie bilden die Formation Phänomen bei uns heute zu Gast. Wenn man mehr wissen will über euch, wenn ihr auftretet, was ihr so tut, sind ihr im Web und in den Social Media auch unterwegs?
2: Also auf Social Media könnt ihr uns finden unter Phänomen-Band. Und natürlich auch auf unserer Homepage sind die Termine aufgelistet. Ja, ich persönlich freue mich mega auf einen Auftritt im August, der bald ansteht. Und zwar wissen ja viele vielleicht noch, dass ich mein letztes Musikvideo im Schloss Seeburg in Kreuzlingen gedreht habe. Und daraufhin kamen so viele Anfragen von Fans, die dann sagten, ja, es wäre schön, würdet ihr im Schloss mal ein Schlagerkonzert veranstalten, auch mit dieser Kleinen und vielleicht mit Band. Und ja, das sind wir jetzt am Planen und werden euch da bald Infos geben. Ja, am 20.08. könnt ihr euch schon mal vormerken.
3: Am 4. September sind wir als Vorband. 4. September meldet ihr euch. Vorband von DJ Ötzi.
0: Oh, ja.
3: Ja. Das ist in Bayern und das ist ein Oktoberfest, Maltbro Festival, öffentliche Veranstaltung.
0: Kennt ihr ihn schon, der Gary, oder überhaupt?
3: Leider noch nicht. Aber wir werden uns also freuen Willkommen. Auf ja. diesen.
0: Könnte ich mir vorstellen. Das ist ganz ein toller.
2: Ja, schön.
0: Und zum neuen Titel, ich verspreche dir nicht und gebe dir alles. Joe, da gibt es ja auch schon ein Video, oder nicht?
3: Das Video war im Arbon, das haben wir gedreht.
2: Wunderschön am Bodensee mit dem wunderbaren Oliver Thomas, der wirklich ganz tolle Videos dreht und auch menschlich wirklich top ist. Ja. Also er ist wirklich ein Profi. Ja, wir freuen uns schon riesig, wir haben das Ergebnis schon gesehen und es bringt auf jeden Fall Good Vibes, Sommerlaune und
0: ja. Und kommt das Video gleichzeitig mit dem Titel raus oder Tag nee, später? Kommt, oder?
3: Eine Woche später.
2: Erstmal den Fokus auf den Song und danach Musikvideo. Ja, also uns ist einfach wichtig, dass wir nicht mit Wolkenfrei verglichen werden, oder? Wir sind Phänomen. Wir haben unseren eigenen Sound und wir wollten uns einfach mal mit einem Coversong erstmal vorstellen, auch mich mal zeigen, die neue Formation präsentieren und wir finden halt die Message auch sehr stark hinter dem Song, oder? Ich verspreche dir nichts und gebe dir alles. Ja, das auch wichtig ist, einfach Taten zu zeigen, also nicht einfach nur leere Versprechen und es kommt nichts, sondern wir sind eigentlich auch so als Band, dass wir einfach Macher sind. Wir wollen vorwärts kommen, wir sind fleißig und wir haben einfach Bock und wir brennen für die Musik und wir fanden einfach, der Titel passt auch sehr gut zu uns.
0: Und wir sind gespannt, wie das mit euch weitergeht. Danke vielmals, dass ihr bei uns vorbeikommen sind und
2: Dankeschön.
0: Weiterhin alles Gute.
2: Vielen Dank an die Hörer. Bis bald.
3: Ciao.

0: Milatina Corazon, der Kieran Kaiser, hat letzten Sonntag können auftreten, wie immer wieder sonntags bei der Sommerhitparade. Und er hat doch recht deutlich gewonnen. Herzliche Gratulation an den Coiffeur aus Biel. Und jetzt kann man dann in Kürze schon wieder für ihn stimmen, denn er tritt das zweite Mal an.
1: Hallo, liebes Radio Melody Team. Hallo, liebe Hörerinnen und Hörer. Ich bin der Kieran Kaiser. Wenn euch der Song gefällt, freue ich mich natürlich riesig über eure Stimme und euren Anruf während der Sendung immer wieder sonntags. Ich danke mich herzlich für eure Unterstützung und sende euch ganz, ganz liebe Grüße. Bis bald.
0: Und jetzt sind wir zurück in der Schlagerwelt, kommen wir zum nächsten Titel, der ganz, ganz neu ist. Und der kommt von einer Tierärztin, von der Alissa. Zwischen deinen Zeilen. Jetzt ist sie inzwischen sehr, sehr erfolgreich, auch eben als Schlagersängerin.

Liebe schreibt man mit A. Amore ist da natürlich die Lösung. Tiroler Schmäh, das war ihr neuester Titel. Und jetzt gibt es ganz, ganz Neues von unserer Schweizerin, von der Francine Jardi. Nur für eine Sommernacht, das ist ihr Sommersong, der wahrscheinlich schon bald, hoffen wir es mindestens, dort geht.

Musik aus Belgien. Das war Anna Wiener mit Märchenland-Gefühl. Einem, ja, ich könnte schon sagen, Schwestschlager Oldie. Und jetzt gibt es wieder ganz einen ganz neuen Song. Man hat viel können lesen. Sie hat auch fleissig in den Social Media bekannt gemacht, dass es einen neuen Song gibt. Heimat im Herz. Das ist quasi unsere Linde.

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2: Ich bin Mary Milanovic. Im Zusammenhang mit der Brandkatastrophe von Gros-Montana fehlen der Staatsanwaltschaft offenbar wichtige Unterlagen. Laut dem Sonntagsblick geht es um Akten zu Umbauarbeiten an der Bar Le Constellation aus dem Jahr 2015. Die Dokumente könnten Hinweise auf frühere Bauarbeiten liefern. Hausdurchsuchungen bei der Gemeinde hätten bisher keine stattgefunden. In den österreichischen Bergen sind zwei Bergsteiger aus Deutschland tödlich abgestürzt. In Vorarlberg verlor ein 58-Jähriger auf einem Klettersteig das Gleichgewicht und stürzte 100 Meter in die Tiefe. In den Ötztaler Alpen im Tirol stürzte laut der Polizei ein 63-Jähriger beim ungesicherten Abstieg von der Wildspitze 200 Meter über eine Felswand. Für beide kam jede Hilfe zu spät. Im Finale der Fußball-Weltmeisterschaft trifft heute Abend Spanien auf Argentinien. Das letzte Spiel der WM wird von der FIFA stark amerikanisiert. Stefanie Wies.
3: Nach 16 Jahren hat Spanien wieder die Chance, den zweiten WM-Titel heimzubringen. Vor dem Abpfiff gibt es eine grosse Abschlusszeremonie. Zum ersten Mal gibt es auch eine Halbzeitshow. Die sollte länger gehen als die übliche Viertelstunde Pause. Die FIFA bricht damit die eigenen Regeln. Dort steht nämlich, dass eine Pause nicht länger wie 15 Minuten gehen soll. Der Final schaut unter anderem der spanische König Felipe und der US-Präsident Donald Trump. Er bringt auch den Pokal am Siegerteam und nicht wie normalerweise den FIFA-Präsident. Der Final geht am 9. Uhr los.
2: Heute ist es veränderlich bewölkt und nur teilweise sonnig. Entlang der Alpen im Osten kann es auch öfters regnen mit bis zu 25 Grad. Wer es heiß und sonnig will, muss ins Süden.
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4: Willkommen zurück in der zweiten Stunde Schlagerwelt. Und auch in dieser Stunde haben wir noch einen Haufen Neuheiten für euch. Parat, Bene, Nova, George Labouche, Jordan Hansen, Blick und Gölä, Wind, Damiano Maiolini, Mari Reim und Xenedu wird zu Gast sein mit dem Marc von Xenedu Grit über den neuesten Titel und über das neue Mitglied in der Band. Startet wir jetzt allerdings mit der Mariella Milana. Da ist «Ich tanze im Regen». Gute Unterhaltung, auch in dieser Stunde wünscht der Werner Plüss.

0: Ich tanz im Regen, Mariella Milana. Sie hat den Titel, den sie schon vor ein paar Monaten rausgegeben hat, nochmal neu rausgegeben und möchte mit dem richtig durchstarten. Durchstarten möchte auch sehen, du. Wir haben den Marc vor dem Mikrofon gehabt.
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0: Bei mir der Marc von Xenedu. Herzlich willkommen, Marc.
2: Ciao, Werner.
0: Marc, ihr habt ganz eine neue Single draussen mit Xenedu.
2: Genau. Ein Bild, das nie vergeht, ist unsere brandneue Single. Und natürlich ganz speziell mit unserem neuen Musiker. Wir haben ja seit zwei Monaten haben wir einen neuen Gitarrist und einen neuen Sänger. Und das ist jetzt die erste Single mit ihm zusammen.
0: Und wie ist es zu dieser Single gekommen? Wie ist es überhaupt zum Titel gekommen?
2: Ja, es ist natürlich, wir sehen, wir verfolgen das eigentlich, dass wir so alle drei, vier Monate eine neue Single rausgeben. Und weil wir gewusst haben, dass es intern in der Band einen Wechsel gibt, ist es jetzt schon, ich glaube, schon sechs oder sieben Monate, die wir nicht mehr rausgegeben haben. Und jetzt haben wir natürlich gewusst, jetzt muss etwas Neues raus. Und es ist natürlich gerade passend auf einen neuen Musikerwechsel.
0: Und wie heisst der neue Musiker und wie hat er sich eingewöhnt?
2: Das ist der Günther Pausch. Und wir haben sicher, bei 20 haben sich bei uns beworben. Und der Günther war wirklich einer von denen, gewesen, von den letzten, die wir gesagt haben, der Mann ist es. Und wir haben jetzt ca. sechs Auftritte hinter uns mit ihm zusammen. Und das ist wunderbar. Es ist Fakt und es ist, gibt neues Leben drin. Es ist ja bei uns so, schon gesehen, du bist die Nachfolgerband der Musikaposteln. Und wir verfolgen das eigentlich weiter, dass das mit dem Teuf hoch stimmlich. Strophen sind Teuf gesungen vom Günther, Strophen Refrain hoch von mir. Und das verfolgen wir auch jetzt mit dem Günther so weiter. Und das ist eine ganz coole Sache. Und ich freue mich, oder wir freuen uns auf alles, was da kommt.

0: Silvio Giganti unterm Radar sind ganz, ganz neue Titel. Und jetzt kommen wir nochmal zurück zum Gespräch mit dem Marc von Xenedu.
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0: Markets sind ein ganz neuer Titel, rausgegeben, ein Bild, das nie vergeht. Aber meistens ist man ja schon am Vorausschauen, vor allem auch, wenn man neue Sänger hat. Gibt es denn schon Neues in der Pipeline?
2: Ja, es ist natürlich, wir sind schon dran für die nächste und übernächste Single. Und da gibt es immer sehr viel Arbeit, Video drehen, Studio, einsingen, machen und tun. Und es sind sehr viele tolle Auftritte geplant. Wir nehmen, wie es kommt. Wir freuen uns auf alles, was kommt. Und auf die gemeinsame Zeit, die jetzt kommt mit dem Günther zusammen. Und es gibt eine tolle Sache.
0: Und am 31. Oktober sind wir in der Hauptstadt des Kantons Schweiz, in Schweiz.
2: Genau, ja. Da haben wir eine coole Schlagernacht mit der Diana zusammen. Und mit der Daniela Alfinito. Das haben wir selber geplant mit der Diana zusammen. Also mit ihrem Manager zusammen natürlich. Ich bin gespannt, wie das wird. Wir haben es meistens, wenn wir mit Diana zusammen eine Veranstaltung machen, gibt es immer ganz coole, lässige Sachen. Und das wird ganz sicher auch dann so sein.
0: Und das Ganze findet man natürlich auch online, oder?
2: Ja, natürlich. Natürlich bei uns auf Facebook, Instagram, Webseite, gsehnedu.band. Da findet man alles über uns. Aber natürlich, heute ist natürlich Social Media, läuft am meisten über das. Aber findet man überall von uns oder auch von Diana natürlich.
0: Machst du Social Media gern oder ist das ein Muss?
2: Nein, ich mache es wirklich noch gerne. Es ist tatsächlich bei uns so, dass ich das mache bei Xenedu. Und ich mache es wirklich noch gerne. Ich tue auch gerne Flyer vorbereiten, wo man dann postet. Oder jetzt, was natürlich jetzt gerade sehr speziell ist, wir tun die Leute jetzt ein paar Wochen vorher immer so ein bisschen lustig machen auf die neue Single, so mit ein paar Textchen, wo man darf schon reinhören darf. Und das mache ich schon noch gerne. Es ist eine grosse Bühne, aber wir machen das gerne und wir machen das für die Fans. Wie man ja weiss, wären wir alle ohne Fans nichts.
0: Marc, danke vielmals fürs Dasein.
2: Merci auch, Werner. Vielen Dank.
0: Wie immer gibt es die vollständigen, ungekürzten Interviews auch auf unserer Webseite nachzuhören. Zum Beispiel von Xenedu, aber auch von Phänomen. Und jetzt lassen wir Xenedu mit dem Titel «Liebe ist kein Spiel».

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Wieder einmal ein älterer Schlager, den man eigentlich nicht so kennt, mir aber ganz gut gefällt. Romina Valentin, du gingst doch mit mir in die Schule. Jetzt gibt's Neues von der Marie Reim, der Tochter von der Michelle und dem Matthias Reim. Auf allen Sprachen, die Gierung.

Ein Titel, den die eine oder andere kennt, hat aus dem Jahr 1993. Drei Formationen, ein Song, eine Geschichte, Vergangenheit und Gegenwart auf eine besondere Weise verbunden. Mit «Weil ich verliebt in dich bin» bringt Wind, Bella Vista und Once and Twice einen Titel auf den Markt zurück, wo viele Schlagerfans bis heute im Herzen geblieben ist. Und jetzt machen wir mit dem Schlagersänger und dem Musicaldarsteller Damiano Maiolini. Sein neuester Titel heisst «Schönste Nacht mit dir, L'amore».

Zeit. Sommertitel noch und nöcher kommen jetzt raus und der Sommer teilweise gefühlt schon fast vorbei, aber das macht nichts, der kommt schon nochmal, bin ich überzeugt. Bene Nova, ein Leben lang Sommer und jetzt als nächstes nochmal ein Sommertitel von Georges Labouche. Sommer, Sonne und im Cabrio findet das Ganze bei ihm statt.

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0: Das ist die Schlagerwelt hier auf Radio Melodie. Und jetzt schauen wir zum Schlagen der Woche. Welche fünf Titel kann man neu wählen zum Schlagen der Woche?
1: 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Neu zur Auswahl als Schlager der Woche.
0: Jetzt kommen wir zu den fünf Titeln, die man neu wählen kann. Da wäre zum Beispiel mal Claudia Jung.

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1: Wir sind jetzt wieder zurück in der Schlagerwelt thematisch bei Neuheiten. Und da haben wir Schweizer Musik. Der Blick und der Göhle haben sich zusammentun mit dem gleichen Traum. Da ist er.

Zwischen Himmel und Hölle. Das Duo Franken Express hat schon fast den Abschluss von der heutigen Schlagerwelt gemacht. Zwei habe ich noch parat für euch. Und zwar Sonja Liebing mit Schon längst verliebt. Und dann noch zum Schluss der Raphael König mit Das Märchen, das man Liebe nennt. Ich hoffe, es sei für euch kein Märchen. Das Wort Liebe und wünsche ganz eine ganz schöne Zeit. Und bis dann, seid ihr Plus. Tschüss.

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2: Ich bin Mary Milanovic. Neue Atomkraftwerke in der Schweiz könnten tausende Arbeitsplätze gefährden. Laut einer Studie der Zürcher Hochschule für angewandte Wissenschaften würde das Streichen des AKW-Neubauverbots in den nächsten 5 Jahren 5.800 bis 9.500 Arbeitsplätze in der Photovoltaik und der Baubranche gefährden. Sollte ein AKW tatsächlich gebaut werden, wären noch tausende weitere Arbeitsplätze gefährdet. Der Schweiz fehle es an das nötige Know-how und die Technologie. Deshalb müssten diese aus dem Ausland eingekauft werden. Bei russischen Raketenangriffen auf die Ukraine sind mindestens 2 Menschen ums Leben gekommen. In der Hafenstadt Odessa schlug eine Rakete in einem Vergnügungspark ein. Weitere Menschen wurden verletzt. Opfer werden unter den Trümmern vermutet. Auch die Hauptstadt Kiew wurde in der Nacht erneut mit ballistischen Raketen angegriffen. Im Finale der Fußball-Weltmeisterschaft trifft heute Abend Spanien auf Argentinien. Stefanie Wies.
3: Nach 16 Jahren hat Spanien wieder die Chance, den 2. WM-Titel heimzubringen. Argentinien hat den Nachteil, dass sie einen Tag weniger Erholung bis zum Finale hatten. Die letzten 7 Finals von Welt- und Europameisterschaften haben immer die Mannschaften gewonnen, die einen Tag früher das Halbfinale gespielt haben, schreibt Watson. Spanien hat generell souveräner gewirkt an dieser WM mit nur einem einzigen Gegengol. Argentinien hat dafür bewiesen, dass es auch auf einen Rückstand reagieren kann. Argentinien könnte als erstes Team seit Brasilien vor über 60 Jahren werden, wo der Weltmeistertitel verteidigt. Der Final fängt am 9. an.
2: Heute ist es veränderlich bewölkt und nur teilweise sonnig entlang der Alpen im Osten. Kann es auch öfters regnen mit bis zu 25 Grad. Wer es heiß und sonnig will, muss im Süden.
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1: Ich bin Mary Milanovic. Neue Atomkraftwerke in der Schweiz könnten tausende Arbeitsplätze gefährden. Laut einer Studie der Zürcher Hochschule für angewandte Wissenschaften würde das Streichen des AKW-Neubauverbots in den nächsten 5 Jahren 5.800 bis 9.500 Arbeitsplätze in der Photovoltaik und der Baubranche gefährden. Sollte ein AKW tatsächlich gebaut werden, wären noch tausende weitere Arbeitsplätze gefährdet. Der Schweiz fehle es an das nötige Know-how und die Technologie. Deshalb müssten diese aus dem Ausland eingekauft werden. In der Schweiz sind in diesem Jahr bereits 17 Frauen Opfer eines mutmaßlichen Femizids geworden. Das zeigt das Rechercheprojekt Stopp Femizid. Trennungen oder der Eintritt in die Pension könnten bestehende Konflikte verschärfen und in einzelnen Fällen zur tödlichen Gewalt führen. In den meisten Fällen steht der aktuelle oder frühere Partner unter Tatverdacht. Im Finale der Fußball-Weltmeisterschaft trifft heute Abend Spanien auf Argentinien. Das letzte Spiel der WM wird von der FIFA stark amerikanisiert. Stefanie Wies.
2: Nach 16 Jahren hat Spanien wieder die Chance, den zweiten WM-Titel heimzubringen. Vor dem Abpfiff gibt es eine grosse Abschlusszeremonie. Zum ersten Mal gibt es auch eine Halbzeitshow. Die sollte länger gehen als die übliche Viertelstunde Pause. Die FIFA bricht damit die eigenen Regeln. Dort steht nämlich, dass eine Pause nicht länger wie 15 Minuten gehen soll. Der Final schaut unter anderem der spanische König Felipe und der US-Präsident Donald Trump. Er bringt auch den Pokal am Siegerteam und nicht wie normalerweise den FIFA-Präsident. Der Final geht am 9. Uhr los.
1: Heute ist es veränderlich bewölkt und nur teilweise sonnig. Entlang der Alpen im Osten kann es auch öfters regnen mit bis zu 25 Grad. Wer es heiß und sonnig will, muss im Süden.
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2: Ich bin Mary Milanovic. In der Schweiz sind in diesem Jahr bereits 17 Frauen Opfer eines mutmaßlichen Femizids geworden. Das zeigt das Rechercheprojekt Stopp Femizid. Trennungen oder der Eintritt in die Pension könnten bestehende Konflikte verschärfen und in einzelnen Fällen zur tödlichen Gewalt führen. In den meisten Fällen steht der aktuelle oder frühere Partner unter Tatverdacht. Das Kabinenpersonal der Swiss ignoriert teils bewusst eine Anweisung des Mutterkonzerns Lufthansa. Wie die NZZ am Sonntag berichtet, soll seit Februar bei Bordansagen erwähnt werden, dass die Swiss zur Lufthansa-Gruppe gehört. Mehrere Quellen bestätigen der Zeitung, dass dies teils bewusst nicht gemacht werde. Die Swiss erklärt, es gebe unterschiedliche Meinungen. Die Fußball-WM hat den Public Viewings in der Schweiz gute Besucherzahlen beschert. Trotz der Anspielzeiten mitten in der Nacht ziehen viele Veranstalter eine positive Bilanz, schreibt SRF. Begünstigt wurden die Public Viewings durch das schöne Wetter und den erfolgreichen Auftritt der Schweizer Nationalmannschaft. Einige Veranstalter sprechen sogar von einem der erfolgreichsten Turniere überhaupt. Ein schweres Erdbeben hat den Südwesten von Peru erschüttert. Perus Geophysisches Institut gab die Stärke des Bebens mit 5,1 an. Die US-Erdbebenwarte nannte eine Stärke von 5,5. Ersten Medienberichten zufolge stürzten mehrere Gebäude ein. Demnach soll es mindestens ein Todesopfer sowie mehrere Verletzte geben. Heute ist es veränderlich bewölkt und nur teilweise sonnig entlang der Alpen im Osten. Kann es auch öfters regnen mit bis zu 25 Grad. Wer es heiß und sonnig will, muss im Süden.
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2: Ich bin der Nico Eichwald. Ein schweres Erdbeben hat den Südwesten von Peru erschüttert. Perus Geophysisches Institut gab die Stärke des Bebens mit 5,1 an. Die US-Erdbebenwarte nannte eine Stärke von 5,5. Ersten Medienberichten zufolge stürzten mehrere Gebäude ein. Demnach soll es mindestens ein Todesopfer sowie mehrere Verletzte geben. In dem Andenstaat bebt die Erde immer wieder, weil mehrere Erdkrustenplatten in der Region aufeinandertreffen. Peru wie auch seine Nachbarländer Chile und Ecuador liegen am sogenannten Pazifischen Feuerring, der seismisch aktivsten Zone der Erde. Das Kabinenpersonal der Swiss ignoriert teils bewusst eine Anweisung des Mutterkonzerns Lufthansa. Wie die NZZ am Sonntag berichtet, soll seit Februar bei Bordansagen erwähnt werden, dass die Swiss zur Lufthansa-Gruppe gehört. Mehrere Quellen bestätigten der Zeitung, dass dies teils bewusst nicht gemacht werde. Grund sei, dass sich die Lufthansa-Gruppe mittlerweile überall einmische. Die Swiss erklärt, es gebe unterschiedliche Meinungen, man setze aber auf den Dialog mit den Mitarbeitenden. Die Fußball-WM hat den Public Viewings in der Schweiz gute Besucherzahlen beschert. Trotz der Anspielzeiten mitten in der Nacht ziehen viele Veranstalter eine positive Bilanz, schreibt SRF. Begünstigt wurden die Public Viewings durch das schöne Wetter und den erfolgreichen Auftritt der Schweizer Nationalmannschaft. Einige Veranstalter sprechen sogar von einem der erfolgreichsten Turniere überhaupt. Der Nachmittag bleibt meistens sonnig, das bei Temperaturen von maximal 26 Grad.
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3: Ich bin der Nico Eichwald. Die Probleme mit dem neuen Auszahlungssystem der Arbeitslosenkassen sind laut dem Sonntagsblick bereits vor der Einführung bekannt gewesen. Die Zeitung beruft sich auf interne Dokumente, wonach Testpersonen zahlreiche Mängel bei Sicherheit und Technik festgestellt hätten. Das Staatssekretariat für Wirtschaft weist die Vorwürfe zurück. Alle sicherheitsrelevanten Probleme seien vor dem Staat behoben worden, heißt es. Schneekanonen könnten bei Waldbränden helfen. Im Berner Oberland prüfen Bergbahnen und Feuerwehr, Wasser aus Speicherseen im Ernstfall über die bestehenden Leitungen bereitzustellen, berichtet SRF. Auch Löschhelikopter könnten die Speicher als Wasserquelle nutzen. Bisher musste das System zwar noch nie eingesetzt werden. Die Hitze der letzten Wochen ließ die Waldbrandgefahr in der Schweiz in die Höhe schnellen. Der als frauenverachtender Influencer bekannte Andrew Tate und sein Bruder Tristan sind in den USA festgenommen worden. Wie die britische Staatsanwaltschaft mitteilt, wird den beiden US-britischen Doppelbürgern neben Vergewaltigung auch Menschenhandel zum Zweck der sexuellen Ausbeutung sowie der Besitz von Kinderpornografie vorgeworfen. Die britischen Behörden haben bereits ein Auslieferungsgesuch gestellt.
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3: Stefanos Tsitsipas gewinnt im Tennis die 58. Ausgabe des Swiss Open in Gstaad. Im Finale des Sandplatzturniers im Berner Oberland setzt sich der Grieche in 3 Sätzen gegen den Belgier Raphael Collignon durch. Der Nachmittag bleibt meistens sonnig, das bei Temperaturen von maximal 26 Grad.
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2: Ich bin der Nico Eichwald. Die Probleme mit dem neuen Auszahlungssystem der Arbeitslosenkassen sind laut dem Sonntagsblick bereits vor der Einführung bekannt gewesen. Die Zeitung beruft sich auf interne Dokumente, wonach Testpersonen zahlreiche Mängel bei Sicherheit und Technik festgestellt hätten. Das Staatssekretariat für Wirtschaft weist die Vorwürfe zurück. Alle sicherheitsrelevanten Probleme seien vor dem Staat behoben worden, heißt es. Schneekanonen könnten bei Waldbränden helfen. Im Berner Oberland prüfen Bergbahnen und Feuerwehr, Wasser aus Speicherseen im Ernstfall über die bestehenden Leitungen bereitzustellen, berichtet SRF. Auch Löschhelikopter könnten die Speicher als Wasserquelle nutzen. Bisher musste das System zwar noch nie eingesetzt werden. Die Hitze der letzten Wochen ließ die Waldbrandgefahr in der Schweiz in die Höhe schnellen. Der Generalsekretär des Europarates Alain Berset kritisiert die politische Einflussnahme auf den Fußball-Weltverband scharf. Die FIFA solle sich darum kümmern, die Integrität des Fußballs zu stärken, sagte Berset. Er verlangt zudem Maßnahmen gegen rassistische Beleidigungen und die Ausbreitung von Sportwetten im Stadion. Besonders die Rücknahme der roten Karte gegen einen Spieler der USA nach einem Anruf von Donald Trump stößt Berset sauer auf.
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2: Stefanos Tsitsipas gewinnt im Tennis die 58. Ausgabe des Swiss Open in Gstaad. Im Final des Sandplatzturniers im Berner Oberland setzt sich der Grieche in 3 Sätzen gegen den Belgier Raphael Collignon durch. Der Nachmittag bleibt meistens sonnig, das bei Temperaturen von maximal 26 Grad.
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3: Ich bin der Nico Eichwald. Nordöstlich der spanischen Hauptstadt Madrid sind bei einem Waldbrand bereits 13.000 Hektar verbrannt. Das entspricht mehr als 18.000 Fußballfeldern. Bisher seien die Flammen nicht unter Kontrolle, die sich in der Nacht auf heute 14 Kilometer weit voranbewegt hätten. Es sei aber gelungen, das Feuer von Ortschaften fernzuhalten, teilte die regionale Umweltministerin mit. Vorsichtshalber seien 20 Gemeinden mit insgesamt rund 800 Einwohnern evakuiert worden. Der Generalsekretär des Europarates, Alain Berset, kritisiert die politische Einflussnahme auf den Fußball-Weltverband scharf. Die FIFA solle sich darum kümmern, die Integrität des Fußballs zu stärken, sagte Berset. Er verlangt zudem Maßnahmen gegen rassistische Beleidigungen und die Ausbreitung von Sportwetten im Stadion. Besonders die Rücknahme der roten Karte gegen einen Spieler der USA nach einem Anruf von Donald Trump stößt Berset sauer auf. Mexikanische Behörden haben im Bundesstaat Zacatecas 10 Leichen entdeckt. Der Generalsekretär der Regierung erklärte, dieser Fund erfordere eine sofortige und entschlossene Reaktion sowie eine Verstärkung der Polizeipräsenz. Die Todesursache sowie mögliche Verdächtige konnten nicht genannt werden. Aufgrund der Gewalt krimineller Drogenbanden weist Mexiko eine der höchsten Mordraten weltweit auf.
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3: Der italienische Formel-1-Pilot Kimi Antonelli gewinnt im Mercedes den großen Preis von Belgien. Hinter ihm folgen der Monegasse Charles Leclerc im Ferrari und der Holländer Max Verstappen im Auto von Red Bull. Am Abend und in der Nacht bleibt es relativ klar, das bei mindestens 15 Grad.
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3: Ich bin der Nico Eichwald. Guten Abend. Nordöstlich der spanischen Hauptstadt Madrid sind bei einem Waldbrand bereits 13.000 Hektar verbrannt. Das entspricht mehr als 18.000 Fußballfeldern. Bisher seien die Flammen nicht unter Kontrolle, die sich in der Nacht auf heute 14 Kilometer weit voranbewegt hätten. Es sei aber gelungen, das Feuer von Ortschaften fernzuhalten, teilte die regionale Umweltministerin mit. Vorsichtshalber seien 20 Gemeinden mit insgesamt rund 800 Einwohnern evakuiert worden. Russland hat die ukrainische Hauptstadt Kiew mit Dutzenden ballistischen Raketen beschossen und damit verheerende Zerstörungen angerichtet. Präsident Volodymyr Zelensky sprach von einem der massivsten ballistischen Angriffe auf Kiew jemals. Russland habe über 40 Raketen verschiedener Typen abgefeuert sowie 120 Angriffsdrohnen eingesetzt. Beim Angriff gab es mindestens einen Toten und 16 Verletzte. Der künftige britische Premierminister Andy Burnham will die umstrittenen Pläne für einen digitalen Personalausweis kippen. Die dafür vorgesehenen über 2 Milliarden Franken sollen stattdessen helfen, die Bevölkerung bei den Lebenshaltungskosten zu entlasten. Burnhams Vorgänger Keir Starmer hatte das Projekt lanciert, um die illegale Migration einzudämmen. Es stieß im Land jedoch auf heftige Kritik. In Großbritannien gibt es seit dem Zweiten Weltkrieg keine Personalausweise mehr.
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3: Der italienische Formel-1-Pilot Kimi Antonelli gewinnt im Mercedes den großen Preis von Belgien. Hinter ihm folgen der Monegasse Charles Leclerc im Ferrari und der Holländer Max Verstappen im Auto von Red Bull. Am Abend und in der Nacht bleibt es relativ klar, das bei mindestens 15 Grad.
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1: Ich bin der Nico Eichwald. Guten Abend. Große Unternehmen in der Europäischen Union dürfen unverkaufte Kleidung, Kopfbedeckungen oder Schuhe nicht mehr vernichten. Eine entsprechende EU-Vorschrift gilt ab sofort. Es gelten aber Ausnahmen. Ist ein Produkt gefährlich, beschädigt oder verschmutzt, darf es weiterhin vernichtet werden, teilt die EU mit. Betroffene Firmen können ihre Ware erneut verkaufen oder auch spenden. Für kleinere Unternehmen treten die neuen Regeln erst später in Kraft. Russland hat die ukrainische Hauptstadt Kiew mit Dutzenden ballistischen Raketen beschossen und damit verheerende Zerstörungen angerichtet. Präsident Volodymyr Zelensky sprach von einem der massivsten ballistischen Angriffe auf Kiew jemals. Russland habe über 40 Raketen verschiedener Typen abgefeuert sowie 120 Angriffsdrohnen eingesetzt. Beim Angriff gab es mindestens einen Toten und 16 Verletzte. Ein früher in der Schweiz tätiger Chirurg ist in Italien auf Schadenersatz in Millionenhöhe verklagt worden. Laut der Sonntagszeitung fordern Angehörige einer verstorbenen Patientin rund 1,9 Millionen Euro. Gegen den Arzt läuft zudem in Rom ein Strafverfahren wegen fahrlässiger Tötung. Der Chirurg hatte die Schweiz verlassen, nachdem im Kanton Zürich ein Disziplinarverfahren gegen ihn eröffnet worden war.
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1: Der belgische Radprofi Remco Evenepoel gewinnt die 15. Etappe der Tour de France. Hinter ihm folgt der Slowene Tadej Pogacar. Pogacar ist immer noch Gesamtführender mit deutlichem Abstand. Der bisherige Zweite, der Däne Jonas Vingegaard, ist im Rennen gestürzt und ausgeschieden. Am Abend und in der Nacht bleibt es relativ klar, dass bei mindestens 15 Grad.
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1: Ich bin der Nico Eichwald. Guten Abend. Große Unternehmen in der Europäischen Union dürfen unverkaufte Kleidung, Kopfbedeckungen oder Schuhe nicht mehr vernichten. Eine entsprechende EU-Vorschrift gilt ab sofort. Es gelten aber Ausnahmen. Ist ein Produkt gefährlich, beschädigt oder verschmutzt, darf es weiterhin vernichtet werden, teilt die EU mit. Betroffene Firmen können ihre Ware erneut verkaufen oder auch spenden. Für kleinere Unternehmen treten die neuen Regeln erst später in Kraft. Der Iran hat einen Angriff auf ein unfertiges Atomkraftwerk gemeldet. Die iranische Atomenergiebehörde verurteilte den Angriff im Südwesten Irans scharf, wie die staatliche Nachrichtenagentur IRNA berichtete. Demnach griffen die USA mit mehreren Geschossen an. Der Bau befinde sich in einem sehr frühen Stadium und beim letzten Besuch der Internationalen Atomenergiebehörde habe sich dort kein nukleares Material befunden. Ein früher in der Schweiz tätiger Chirurg ist in Italien auf Schadenersatz in Millionenhöhe verklagt worden. Laut der Sonntagszeitung fordern Angehörige einer verstorbenen Patientin rund 1,9 Millionen Euro. Gegen den Arzt läuft zudem in Rom ein Strafverfahren wegen fahrlässiger Tötung. Der Chirurg hatte die Schweiz verlassen, nachdem im Kanton Zürich ein Disziplinarverfahren gegen ihn eröffnet worden war.
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1: Der belgische Radprofi Remco Evenepoel gewinnt die 15. Etappe der Tour de France. Hinter ihm folgt der Slowene Tadej Pogacar. Pogacar ist immer noch Gesamtführender mit deutlichem Abstand. Der bisherige Zweite, der Däne Jonas Vingegaard, ist im Rennen gestürzt und hat sich das Schlüsselbein gebrochen. Er muss die Tour abbrechen. Am Abend und in der Nacht bleibt es relativ klar, das bei mindestens 15 Grad.
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1: Diese Themen haben heute Schlagzeilen gemacht. Guten Abend.
2: In der Schweiz sind in diesem Jahr bereits 17 Frauen Opfer eines mutmaßlichen Femizids geworden. Das zeigt das Rechercheprojekt Stopp Femizid. Die mutmaßlichen Täter der beiden jüngsten Fälle seien über 50 Jahre alt. Laut der NZZ am Sonntag verharren ältere Generationen oft viel länger in toxischen Abhängigkeiten. Trennungen oder der Eintritt in die Pension könnten bestehende Konflikte verschärfen und in einzelnen Fällen zu tödlichen Gewalt führen. In den meisten Fällen steht der aktuelle oder frühere Partner unter Tatverdacht. Neue Atomkraftwerke in der Schweiz könnten tausende Arbeitsplätze gefährden. Laut einer Studie der Zürcher Hochschule für angewandte Wissenschaften würde das Streichen des AKW-Neubauverbots in den nächsten 5 Jahren 5.800 bis 9.500 Arbeitsplätze in der Photovoltaik und der Baubranche gefährden. Sollte ein AKW tatsächlich gebaut werden, wären noch tausende weitere Arbeitsplätze gefährdet. Der Schweiz fehle es an das nötige Know-how und die Technologie. Deshalb müssten diese aus dem Ausland eingekauft werden. Im Zusammenhang mit der Brandkatastrophe von Crans-Montana fehlen der Staatsanwaltschaft offenbar wichtige Unterlagen. Laut dem Sonntagsblick geht es um Akten zu Umbauarbeiten an der Bale Constellation aus dem Jahr 2015. Die Dokumente könnten Hinweise auf frühere Bauarbeiten liefern. Nach Angaben des früheren Gemeindepräsidenten von Germignon sollen die Akten im Gemeindearchiv gelandet sein. Vor der Gemeindefusion sei Germignon für die Bar zuständig gewesen. Hausdurchsuchungen bei der Gemeinde hätten bisher keine stattgefunden. Das Bundesamt für Verkehr kritisiert den Zustand von Güterwagen, die auf dem Schweizer Schienennetz unterwegs sind. Kontrollen zeigen immer wieder technische Mängel. Mängel wie Risse in den Planen und Bremssohlen oder defekte Federn gefährdeten die Stabilität der Güterzüge, berichtet der Sonntagsblick. Nach dem schweren Unglück im Gotthardtunnel vor 3 Jahren wollte das Bundesamt für Verkehr eigentlich mit schärferen Kontrollen durchgreifen. Doch die ausländischen Güterwagenfirmen wehren sich vor dem Bundesverwaltungsgericht. Das Kabinenpersonal der Swiss ignoriert teils bewusst eine Anweisung des Mutterkonzerns Lufthansa. Wie die NZZ am Sonntag berichtet, soll seit Februar bei Bordansagen erwähnt werden, dass die Swiss zur Lufthansa-Gruppe gehört. Mehrere Quellen bestätigen der Zeitung, dass dies teils bewusst nicht gemacht werde. Grund sei, dass sich die Lufthansa-Gruppe mittlerweile überall einmische, heißt es. Die Swiss erklärt, es gebe unterschiedliche Meinungen, man setze aber auf den Dialog mit den Mitarbeitenden.
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1: Die Themen haben heute Schlagzeilen gemacht. Guten Abend.
2: Trotz eines Todesfalls wegen einer Listerieninfektion hat der Bund keine öffentliche Warnung vor einem Raclette-Käse herausgegeben. Das berichten Tamedia-Zeitungen. Laut dem Bundesamt für Lebensmittelsicherheit lag die gemessene Belastung unter dem gesetzlichen Grenzwert, weshalb die Voraussetzungen für eine Warnung nicht erfüllt gewesen seien. Die betroffene Kuh sei rasch aus der Produktionskette genommen worden. Dennoch hätten sich zwei weitere Personen angesteckt. Eine Person sei gestorben. Das Amt hat nach dem Fall die Anforderungen an genussfertige Lebensmittel verschärft. Ein schweres Erdbeben hat den Südwesten von Peru erschüttert. Perus Geophysisches Institut gab die Stärke des Bebens mit 5,1 an, die US-Erdbebenwarte eine Stärke von 5,5. Ersten Medienberichten zufolge stürzten mehrere Gebäude ein. Demnach soll es mindestens ein Todesopfer sowie mehrere Verletzte geben. In dem anderen Staat bebt die Erde immer wieder, weil mehrere Erdkrustenplatten in der Region aufeinandertreffen. Peru wie auch seine Nachbarländer Chile und Ecuador liegen am sogenannten Pazifischen Feuerring, der seismisch aktivsten Zone der Erde.
1: Russland hat die ukrainische Hauptstadt Kiew mit dutzenden ballistischen Raketen beschossen und damit verheerende Zerstörungen angerichtet. Präsident Volodymyr Zelensky sprach von einem der massivsten ballistischen Angriffe auf Kiew jemals. Russland habe über 40 Raketen verschiedener Typen abgefeuert sowie 120 Angriffsdrohnen eingesetzt. Dabei wurde unter anderem eine Produktionsstätte für Schutzausrüstungen von Soldaten und eines der größten Logistikzentren des Landes zerstört. Beim Angriff gab es mindestens einen Toten und 16 Verletzte. Der künftige britische Premierminister Andy Burnham will die umstrittenen Pläne für einen digitalen Personalausweis kippen. Die dafür vorgesehenen über 2 Milliarden Franken sollen stattdessen helfen, die Bevölkerung bei den Lebenshaltungskosten zu entlasten. Burnhams Vorgänger Keir Starmer hatte das Projekt lanciert, um die illegale Migration einzudämmen. Es stieß im Land jedoch auf heftige Kritik. In Großbritannien gibt es seit dem Zweiten Weltkrieg keine Personalausweise mehr.
2: Die Fußball-WM hat den Public Viewings in der Schweiz gute Besucherzahlen beschert. Trotz der Anspielzeiten mitten in der Nacht ziehen viele Veranstalter eine positive Bilanz, schreibt SRF. Begünstigt wurden die Public Viewings durch das schöne Wetter und den erfolgreichen Auftritt der Schweizer Nationalmannschaft. Einige Veranstalter sprechen sogar von einem der erfolgreichsten Turniere überhaupt.
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1: Die Themen haben heute Schlagzeilen gemacht. Guten Abend.
2: In der Schweiz sind in diesem Jahr bereits 17 Frauen Opfer eines mutmaßlichen Femizids geworden. Das zeigt das Rechercheprojekt Stopp Femizid. Die mutmaßlichen Täter der beiden jüngsten Fälle seien über 50 Jahre alt. Laut der NZZ am Sonntag verharren ältere Generationen oft viel länger in toxischen Abhängigkeiten. Trennungen oder der Eintritt in die Pension könnten bestehende Konflikte verschärfen und in einzelnen Fällen zu tödlichen Gewalt führen. In den meisten Fällen steht der aktuelle oder frühere Partner unter Tatverdacht. Neue Atomkraftwerke in der Schweiz könnten tausende Arbeitsplätze gefährden. Laut einer Studie der Zürcher Hochschule für angewandte Wissenschaften würde das Streichen des AKW-Neubauverbots in den nächsten 5 Jahren 5.800 bis 9.500 Arbeitsplätze in der Photovoltaik und der Baubranche gefährden. Sollte ein AKW tatsächlich gebaut werden, wären noch tausende weitere Arbeitsplätze gefährdet. Der Schweiz fehle es an das nötige Know-how und die Technologie. Deshalb müssten diese aus dem Ausland eingekauft werden. Im Zusammenhang mit der Brandkatastrophe von Crans-Montana fehlen der Staatsanwaltschaft offenbar wichtige Unterlagen. Laut dem Sonntagsblick geht es um Akten zu Umbauarbeiten an der Bale Constellation aus dem Jahr 2015. Die Dokumente könnten Hinweise auf frühere Bauarbeiten liefern. Nach Angaben des früheren Gemeindepräsidenten von Germignon sollen die Akten im Gemeindearchiv gelandet sein. Vor der Gemeindefusion sei Germignon für die Bar zuständig gewesen. Hausdurchsuchungen bei der Gemeinde hätten bisher keine stattgefunden. Das Bundesamt für Verkehr kritisiert den Zustand von Güterwagen, die auf dem Schweizer Schienennetz unterwegs sind. Kontrollen zeigen immer wieder technische Mängel. Mängel wie Risse in den Planen und Bremssohlen oder defekte Federn gefährdeten die Stabilität der Güterzüge, berichtet der Sonntagsblick. Nach dem schweren Unglück im Gotthardtunnel vor 3 Jahren wollte das Bundesamt für Verkehr eigentlich mit schärferen Kontrollen durchgreifen. Doch die ausländischen Güterwagenfirmen wehren sich vor dem Bundesverwaltungsgericht. Das Kabinenpersonal der Swiss ignoriert teils bewusst eine Anweisung des Mutterkonzerns Lufthansa. Wie die NZZ am Sonntag berichtet, soll seit Februar bei Bordansagen erwähnt werden, dass die Swiss zur Lufthansa-Gruppe gehört. Mehrere Quellen bestätigen der Zeitung, dass dies teils bewusst nicht gemacht werde. Grund sei, dass sich die Lufthansa-Gruppe mittlerweile überall einmische, heißt es. Die Swiss erklärt, es gebe unterschiedliche Meinungen, man setze aber auf den Dialog mit den Mitarbeitenden.
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1: Die Themen haben heute Schlagzeilen gemacht. Guten Abend.
2: Trotz eines Todesfalls wegen einer Listerieninfektion hat der Bund keine öffentliche Warnung vor einem Raclette-Käse herausgegeben. Das berichten Tamedia-Zeitungen. Laut dem Bundesamt für Lebensmittelsicherheit lag die gemessene Belastung unter dem gesetzlichen Grenzwert, weshalb die Voraussetzungen für eine Warnung nicht erfüllt gewesen seien. Die betroffene Kuh sei rasch aus der Produktionskette genommen worden. Dennoch hätten sich zwei weitere Personen angesteckt. Eine Person sei gestorben. Das Amt hat nach dem Fall die Anforderungen an genussfertige Lebensmittel verschärft. Ein schweres Erdbeben hat den Südwesten von Peru erschüttert. Perus Geophysisches Institut gab die Stärke des Bebens mit 5,1 an, die US-Erdbebenwarte eine Stärke von 5,5. Ersten Medienberichten zufolge stürzten mehrere Gebäude ein. Demnach soll es mindestens ein Todesopfer sowie mehrere Verletzte geben. In dem anderen Staat bebt die Erde immer wieder, weil mehrere Erdkrustenplatten in der Region aufeinandertreffen. Peru wie auch seine Nachbarländer Chile und Ecuador liegen am sogenannten Pazifischen Feuerring, der seismisch aktivsten Zone der Erde.
1: Russland hat die

0: ukrainische Hauptstadt Kiew mit Dutzenden ballistischen Raketen beschossen und damit verheerende Zerstörungen angerichtet. Präsident Volodymyr Zelensky sprach von einem der massivsten ballistischen Angriffe auf Kiew jemals. Russland habe über 40 Raketen verschiedener Typen abgefeuert sowie 120 Angriffsdrohnen eingesetzt. Dabei wurde unter anderem eine Produktionsstätte für Schutzausrüstungen von Soldaten und eines der größten Logistikzentren des Landes zerstört. Beim Angriff gab es mindestens einen Toten und 16 Verletzte. Der künftige britische Premierminister Andy Burnham will die umstrittenen Pläne für einen digitalen Personalausweis kippen. Die dafür vorgesehenen über 2 Milliarden Franken sollen stattdessen helfen, die Bevölkerung bei den Lebenshaltungskosten zu entlasten. Burnhams Vorgänger Keir Starmer hatte das Projekt lanciert, um die illegale Migration einzudämmen. Es stieß im Land jedoch auf heftige Kritik. In Großbritannien gibt es seit dem Zweiten Weltkrieg keine Personalausweise mehr.
1: Die Fußball-WM hat den Public Viewings in der Schweiz gute Besucherzahlen beschert. Trotz der Anspielzeiten mitten in der Nacht ziehen viele Veranstalter eine positive Bilanz, schreibt SRF. Begünstigt wurden die Public Viewings durch das schöne Wetter und den erfolgreichen Auftritt der Schweizer Nationalmannschaft. Einige Veranstalter sprechen sogar von einem der erfolgreichsten Turniere überhaupt.
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